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1: Verkehrsunfall in Bozen fordert 7 Verletzte. Kletterunfall am Sas Rigais, deutscher Tourist gerettet. Und strahlend sonnig wird es heute. Ich bin Marlies Winkler, schönen Sonntagmorgen.
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1: In Bozen ist es heute Nacht um 1:30 zu einem Verkehrsunfall gekommen. Auf der Eisack-Uferstraße bei der Kreuzung zur Auffahrt auf die Mebo und die Autobahn sind 2 Autos zusammengeprallt. Dabei sind 5 Menschen leicht verletzt und 2 mittelschwer verletzt worden. Sie sind in das Krankenhaus von Bozen eingeliefert worden. Am Sas Rigais ist ein 62-jähriger Tourist aus Deutschland beim Klettern verunglückt. Der Mann konnte zwar noch selbst den Notruf absetzen, allerdings war er mit dem Kopf aufgeschlagen und deshalb verwirrt. Er konnte den Einsatzkräften nicht genau sagen, wo er sich befindet. Er hatte zunächst sogar gesagt, er befinde sich im Gardatal. Den Rettungskräften ist es schließlich gelungen, einen Bekannten des Touristen zu kontaktieren und seinen Standort herauszufinden. Der Mann wurde mit einer Seilwinde geborgen und mit mittelschweren Verletzungen in das Krankenhaus nach Bozen gebracht. Wer aus Bozen hinaus oder in die Stadt hinein will, muss heute früher dran sein, denn die meisten Straßen werden von 9:30 bis 4:30 am Nachmittag für den Verkehr gesperrt. Anlass ist der Bozener Radtag, der heuer einen runden Geburtstag feiert. Sabrina Fleischmann.
3: Ja, der Radtag wird bereits zum 30. Mal organisiert. Dazu gibt es einen Sonderstempel der Post und ein Programm für Kinder und Erwachsene in allen Stadtvierteln entlang der Strecke. Dazu gehören etwa Infostände über Verkehrssicherheit und Erste Hilfe, Musik, ein Bücherflohmarkt, eine Radwerkstatt und eine Schnitzeljagd zu historischen Orten. Die Radler können die Stadtrundfahrt von verschiedenen Startpunkten aus in Angriff nehmen. Sie müssen dann an Kontrollpunkten Stempel sammeln, um ein T-Shirt zu bekommen und an der Verlosung am Abend teilzunehmen.
1: Die Stimmung in der Straße von Hormuz bleibt angespannt. Der Iran warnt nun alle Schiffe und spricht auch Drohungen aus. Wer sich nicht an die vorgegebenen Routen hält, der würde finanzielle und menschliche Verluste riskieren. Diese Drohungen deuten nun wieder darauf hin, dass es wohl noch dauern wird, bis die Straße von Hormuz wieder vollständig geöffnet wird. Erst gestern hat US-Präsident Trump Irans Plan zur Wiederöffnung der Meerenge abgelehnt. Die Schweiz ist ja bekanntlich neutral und das könnte sie in Zukunft noch stärker werden. Es gibt den Vorschlag, dass die Neutralität der Schweiz in der Verfassung verankert werden soll. Heute stimmt die Bevölkerung darüber ab. Sollte der Vorschlag durchgehen, dann würde die Schweiz künftig etwa nicht mehr Sanktionen gegen Russland verhängen oder mittragen können. Ja, und uns in Südtirol erwartet heute nichts als Sonnenschein. Wie es mit dem Wetter weitergeht, hören Sie gleich.
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1: Ja, es ist zwar schön, die ersten Sonnenstrahlen, die sich zeigen, aber teilweise ist es noch richtig frisch. 2 Grad messen wir in Sechsten, 0 Grad im Fitsch St. Jakob, 9 Grad sind es in Schlanders und 10 in Salurn. Die morgendlichen Hochnebel, die es teilweise gibt, lösen sich schnell auf und danach scheint den ganzen Tag über die Sonne im ganzen Land. Die Temperaturen werden dann auch in die Höhe steigen. Wir bekommen nochmal maximal 23 bis 26 Grad.
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9: Einen schönen Sonntagmorgen wünscht Deborah Gardner aus der Landesverkehrsmeldezentrale. Wegen des Radtages gilt heute von 9.30 Uhr bis 16.30 Uhr im Wohngebiet von Bozen ein Fahrverbot für alle Motorfahrzeuge. Frei befahrbar bleiben die Industriezone, die Verbindung von der Fahrenstraße zum Krankenhaus sowie die Zufahrt zum Parkhaus Bozen-Mitte. Auf der Arntaler Stadtstraße zwischen St. Jakob und Kasern gilt abschnittsweise eine Einbahnregelung von 13.15 Uhr bis 16.15 Uhr wegen einer Veranstaltung. Die Landesstraße Salden zwischen St. Martin und Maria Salden ist von 14 Uhr bis 16.30 Uhr wegen einer Veranstaltung gesperrt. Ausweichmöglichkeit über die Gadertaler Stadtstraße. Kommen Sie gut voran!

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1: Einen schönen Sonntagmorgen wünscht Deborah Gardner aus der Landesverkehrsmeldezentrale. Wegen des Radtages gilt heute von 9.30 Uhr bis 16.30 Uhr im Wohngebiet von Bozen ein Fahrverbot für alle Motorfahrzeuge. Frei befahrbar bleiben die Industriezone, die Verbindung von der Fahrenstraße zum Krankenhaus sowie die Zufahrt zum Parkhaus Bozen-Mitte. Auf der Arntaler Stadtstraße zwischen St. Jakob und Kasern gilt abschnittsweise eine Einbahnregelung von 13.15 Uhr bis 16.15 Uhr wegen einer Veranstaltung. Die Landesstraße Salden zwischen St. Martin und Maria Salden ist von 14 Uhr bis 16.30 Uhr wegen einer Veranstaltung gesperrt. Ausweichmöglichkeit über die Gadertaler Stadtstraße. Kommen Sie gut voran.
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1: Verkehrsunfall in Bozen fordert 7 Verletzte. Kletterunfall am Sas Rigais, deutscher Tourist gerettet. Und strahlend sonnig wird es heute. Ich bin Marlies Winkler, schönen Sonntagmorgen.
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1: In Bozen ist es heute Nacht um 1:30 zu einem Verkehrsunfall gekommen. Auf der Eisack-Uferstraße bei der Kreuzung zur Auffahrt auf die Mebo und die Autobahn sind 2 Autos zusammengeprallt. Dabei sind 5 Menschen leicht verletzt und 2 mittelschwer verletzt worden. Sie sind in das Krankenhaus von Bozen eingeliefert worden. Am Sas Rigais ist ein 62-jähriger Tourist aus Deutschland beim Klettern verunglückt. Der Mann konnte zwar noch selbst den Notruf absetzen, allerdings war er mit dem Kopf aufgeschlagen und deshalb verwirrt. Er konnte den Einsatzkräften nicht genau sagen, wo er sich befindet. Er hatte zunächst sogar gesagt, er befinde sich im Gardatal. Den Rettungskräften ist es schließlich gelungen, einen Bekannten des Touristen zu kontaktieren und seinen Standort herauszufinden. Der Mann wurde mit einer Seilwinde geborgen und mit mittelschweren Verletzungen in das Krankenhaus nach Bozen gebracht. Wer aus Bozen hinaus oder in die Stadt hinein will, muss heute früher dran sein, denn die meisten Straßen werden von 9:30 bis 4:30 am Nachmittag für den Verkehr gesperrt. Anlass ist der Bozener Radtag, der heuer einen runden Geburtstag feiert. Sabrina Fleischmann.
3: Ja, der Radtag wird bereits zum 30. Mal organisiert. Dazu gibt es einen Sonderstempel der Post und ein Programm für Kinder und Erwachsene in allen Stadtvierteln entlang der Strecke. Dazu gehören etwa Infostände über Verkehrssicherheit und Erste Hilfe, Musik, ein Bücherflohmarkt, eine Radwerkstatt und eine Schnitzeljagd zu historischen Orten. Die Radler können die Stadtrundfahrt von verschiedenen Startpunkten aus in Angriff nehmen. Sie müssen dann an Kontrollpunkten Stempel sammeln, um ein T-Shirt zu bekommen und an der Verlosung am Abend teilzunehmen.
1: Die Stimmung in der Straße von Hormuz bleibt angespannt. Der Iran warnt nun alle Schiffe und spricht auch Drohungen aus. Wer sich nicht an die vorgegebenen Routen hält, der würde finanzielle und menschliche Verluste riskieren. Diese Drohungen deuten nun wieder darauf hin, dass es wohl noch dauern wird, bis die Straße von Hormuz wieder vollständig geöffnet wird. Erst gestern hat US-Präsident Trump Irans Plan zur Wiederöffnung der Meerenge abgelehnt. Die Schweiz ist ja bekanntlich neutral und das könnte sie in Zukunft noch stärker werden. Es gibt den Vorschlag, dass die Neutralität der Schweiz in der Verfassung verankert werden soll. Heute stimmt die Bevölkerung darüber ab. Sollte der Vorschlag durchgehen, dann würde die Schweiz künftig etwa nicht mehr Sanktionen gegen Russland verhängen oder mittragen können. Ja, und uns in Südtirol erwartet heute nichts als Sonnenschein. Wie es mit dem Wetter weitergeht, hören Sie gleich.
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1: Ja, es ist zwar schön, die ersten Sonnenstrahlen, die sich zeigen, aber teilweise ist es noch richtig frisch. 2 Grad messen wir in Sechsten, 0 Grad im Fitsch St. Jakob, 9 Grad sind es in Schlanders und 10 in Salurm. Die morgendlichen Hochnebel, die es teilweise gibt, lösen sich schnell auf und danach scheint den ganzen Tag über die Sonne im ganzen Land. Die Temperaturen werden dann auch in die Höhe steigen. Wir bekommen nochmal maximal 23 bis 26 Grad.
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9: Einen schönen Sonntagmorgen wünscht Deborah Gardner aus der Landesverkehrsmeldezentrale. Wegen des Radtages gilt heute von 9.30 Uhr bis 16.30 Uhr im Wohngebiet von Bozen ein Fahrverbot für alle Motorfahrzeuge. Frei befahrbar bleiben die Industriezone, die Verbindung von der Fagenstraße zum Krankenhaus sowie die Zufahrt zum Parkhaus Bozen-Mitte. Auf der Arntaler Stadtstraße zwischen St. Jakob und Kasern gilt abschnittsweise eine Einbahnregelung von 13.15 Uhr bis 16.15 Uhr wegen einer Veranstaltung. Die Landesstraße Salden zwischen St. Martin und Maria Salden ist von 14 Uhr bis 16.30 Uhr wegen einer Veranstaltung gesperrt. Ausweichmöglichkeit über die Gadertaler Stadtstraße. Kommen Sie gut voran.
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1: Einen schönen Sonntagmorgen wünscht Deborah Gardner aus der Landesverkehrsmeldezentrale. Wegen des Radtages gilt heute von 9.30 Uhr bis 16.30 Uhr im Wohngebiet von Bozen ein Fahrverbot für alle Motorfahrzeuge. Frei befahrbar bleiben die Industriezone, die Verbindung von der Fahrenstraße zum Krankenhaus sowie die Zufahrt zum Parkhaus Bozen-Mitte. Auf der Arntaler Stadtstraße zwischen St. Jakob und Kasern gilt abschnittsweise eine Einbahnregelung von 13.15 Uhr bis 16.15 Uhr wegen einer Veranstaltung. Die Landesstraße Salden zwischen St. Martin und Maria Salden ist von 14 Uhr bis 16.30 Uhr wegen einer Veranstaltung gesperrt. Ausweichmöglichkeit über die Gadertaler Stadtstraße. Kommen Sie gut voran!

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1: Klimaclub protestiert gegen Gasleitung im Gardatal. Schweiz stimmt heute über mehr Neutralität ab. Und die Sonne strahlt im ganzen Land. Ich bin Marlies Winkler. Schönen Vormittag.
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1: Der Klimaclub Südtirol protestiert gegen Pläne für eine neue Erdgasleitung im Gardatal. Der Bau der Leitung würde den Ausstieg aus fossilen Energien verzögern und widerspreche den Klimazielen, warnt der Klimaclub. Und eine neue Leitung würde auch viel Geld kosten, das besser investiert werden könnte, und zwar in erneuerbare Energien, Energieeffizienz und Einsparung. Wenn Südtirol bis 2040 klimaneutral werden soll, dann dürften keine neuen Infrastrukturen für Erdgas gebaut werden. Die Planung für die Leitung zwischen St. Vigil und Wengen sollte deshalb sofort gestoppt werden, fordert der Klimaclub. Schauen wir zu unseren Nachbarn in die Schweiz. Dort stimmt die Bevölkerung heute darüber ab, ob die Neutralität ihres Landes in der Verfassung verankert werden soll. Sollte das durchgehen, dürfte die Schweiz in Zukunft keine Sanktionen mehr gegen andere Länder verhängen. Christiane Oehlrich berichtet für uns aus Genf.
3: Hört man die Befürworter an, dann geht es um Krieg und Frieden. Aber die Gegner argwöhnen, dass nur die Bahn freigemacht werden soll für Geschäfte mit Kriegsparteien. Die einen sagen, eine strikt neutrale Schweiz werde auch bei Krieg in Europa nicht angegriffen. Die anderen halten das für Wunschdenken. Wenn die Initiative angenommen würde, dann dürfte die Schweiz aber keine Sanktionen mehr verhängen, etwa gegen Russland wegen des Angriffskriegs auf die Ukraine.
1: Den Nordosten der USA hat ein schwerer Sturm getroffen. Er hat den Flugverkehr teilweise lahmgelegt. Hunderte Flüge mussten gestrichen werden. Mehrere Musikfestivals rund um New York und Maryland sind sicherheitshalber abgesagt worden. In New York wurde ein 56-jähriger Mann von einem Baum getroffen und tödlich verletzt. Zudem hat es mehrere Stromausfälle gegeben. Fast 100.000 Haushalte waren betroffen. In den nächsten Tagen wird weiter viel Regen und starker Wind erwartet. Heute öffnet das Südtiroler Landesdenkmalamt die Tore für einige Bau- und Kunstdenkmäler, die sonst nicht öffentlich zugänglich sind. Insgesamt sind es 14 Denkmäler verteilt über das ganze Land. Besichtigt werden können unter anderem das Denkmal Menz am Ritten, der Stadel Zimmerlehen in Völs, die Kapelle und der Backofen am Oberhof in Geißelsberg bei Ohlang. Dazu kommen noch Kapellen im Unterland sowie der Demenweg der 8 Kirchen in Daufers im Münstertal. Alle Denkmäler wurden restauriert und saniert. Zum Teil mit Geldern aus dem Wiederaufbaufonds. Ja, und es ist strahlend sonnig im ganzen Land. Wie es mit dem Wetter weitergeht, das hören Sie gleich bei uns.
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1: Es ist traumhaft schön heute, die Sonne strahlt, der Himmel ist so gut wie überall wolkenlos. Die Fernsicht ist top für alle, die heute einen Ausflug draußen oder in den Bergen geplant haben. Mit der Sonne gehen auch die Temperaturen so langsam nach oben. 15 Grad sind es jetzt in Meran, 11 Grad in Kolmann, 10 in Laas und 7 Grad in St. Magdalena in Xiers. Maximal werden es heute noch 21 bis 26 Grad. Auch morgen gibt es wieder viel Sonne in ganz Südtirol und es wird sogar noch ein bisschen wärmer. Wir erreichen im Bozen und Unterland noch einmal bis zu 27 Grad.
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7: Einen schönen Sonntagmorgen wünscht Deborah Gardner aus der Landesverkehrsmeldezentrale. Wegen des Radtages gilt heute von 9.30 Uhr bis 16.30 Uhr im Wohngebiet von Bozen ein Fahrverbot für alle Motorfahrzeuge. Frei befahrbar bleiben die Industriezone, die Verbindung von der Fagenstraße zum Krankenhaus sowie die Zufahrt zum Parkhaus Bozen-Mitte. Auf der Arntaler Stadtstraße zwischen St. Jakob und Kasern gilt abschnittsweise eine Einbahnregelung von 13.15 Uhr bis 16.15 Uhr wegen einer Veranstaltung. Die Landesstraße Salden zwischen St. Martin und Maria Salden ist von 14 Uhr bis 16.30 Uhr wegen einer Veranstaltung gesperrt. Ausweichmöglichkeit über die Gadertaler Stadtstraße. Kommen Sie gut voran.
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1: Einen schönen Sonntagmorgen wünscht Deborah Gardner aus der Landesverkehrsmeldezentrale. Wegen des Radtages gilt heute von 9.30 Uhr bis 16.30 Uhr im Wohngebiet von Bozen ein Fahrverbot für alle Motorfahrzeuge. Frei befahrbar bleiben die Industriezone, die Verbindung von der Fahrenstraße zum Krankenhaus sowie die Zufahrt zum Parkhaus Bozen-Mitte. Auf der Arntaler Stadtstraße zwischen St. Jakob und Kasern gilt abschnittsweise eine Einbahnregelung von 13.15 Uhr bis 16.15 Uhr wegen einer Veranstaltung. Die Landesstraße Salden zwischen St. Martin und Maria Salden ist von 14 Uhr bis 16.30 Uhr wegen einer Veranstaltung gesperrt. Ausweichmöglichkeit über die Gadertaler Stadtstraße. Kommen Sie gut voran!

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1: Viel Verkehr. Es staut auf Südtirols Hauptachsen. Ex-General Vannacci wird immer größere Konkurrenz für Meloni. Und dazu ist es den ganzen Tag über strahlend sonnig. Ich bin Marlies Winkler. Schönen Vormittag.
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1: Es ist wieder einiges los heute auf unseren Straßen. Auf mehreren Hauptachsen im Land gibt es Stau- und Kolonnenverkehr. Und zwar einmal auf der Brenner Staatsstraße in beiden Richtungen, auf der Bustertaler Staatsstraße zwischen Mühlbach und Schaps und auf der Finschker Staatsstraße in Richtung Reschen zwischen Algund und Rabland. In Italien bleiben die Fratelli d'Italia um Ministerpräsidentin Meloni die beliebteste Partei. Sie haben eine Zustimmung von 26,4%. Das ist fast so viel wie bei den Parlamentswahlen vor 4 Jahren. Das zeigt eine Umfrage des Meinungsforschungsinstituts Ipsos. Weniger gut schaut es für die anderen beiden Regierungsparteien in Rom aus. Sowohl Forza Italia als auch die Lega verlieren an Zustimmung. Immer beliebter wird hingegen der umstrittene Rechtsaußenpolitiker Roberto Vannacci mit seiner Partei Futuro Nazionale. Er erreicht mittlerweile fast 9%. Das sind 2% mehr als noch vor einem Monat. Beliebteste Partei der Opposition bleibt der Partito Democratico mit fast 20%. Der Klimaclub Südtirol protestiert gegen Pläne für eine neue Erdgasleitung im Gardatal. Der Bau der Leitung würde den Ausstieg aus fossilen Energien verzögern und widerspreche den Klimazielen. Und eine neue Leitung würde auch viel Geld kosten, das besser investiert werden könnte. Wenn Südtirol bis 2040 klimaneutral werden soll, dann dürften keine neuen Infrastrukturen für Erdgas gebaut werden. Die Planung für die Leitung zwischen St. Vigil und Wengen sollte deshalb sofort gestoppt werden, fordert der Klimaclub. Ein schwerer Sturm hat den Nordosten der USA getroffen. Er hat den Flugverkehr teilweise lahmgelegt. Hunderte Flüge mussten gestrichen werden. Mehrere Musikfestivals rund um New York und Maryland sind sicherheitshalber abgesagt worden. In New York wurde ein 56-jähriger Mann von einem Baum getroffen und tödlich verletzt. Zudem hat es mehrere Stromausfälle gegeben. Fast 100.000 Haushalte waren betroffen. In den nächsten Tagen wird weiterhin viel Regen und starker Wind erwartet. Heute lädt das Südtiroler Landesdenkmalamt zu Besichtigungen und Führungen von Bau- und Kunstdenkmälern ein, die sonst nicht öffentlich zugänglich sind. Sabrina Fleischmann.
3: Insgesamt sind es 14 Denkmäler verteilt über das ganze Land. Besichtigt werden können unter anderem das Denkmal Menz am Ritten, der Stadel Zimmerlehen in Völs, die Kapelle und der Backofen am Oberhof in Geiselsberg bei Ohlang, der Hof Tschöblung in St. Martin in Thuren und der Ansitzkreuzweg in Eppan. Dazu kommen noch Kapellen im Unterland, der Hof von Schloss Beiersberg in Nals, die Kirche St. Ottilia in Laas und der Themenweg der 8 Kirchen in Taufers im Münzertal. Alle Denkmäler wurden restauriert und saniert, zum Teil mit Geldern aus dem Wiederaufbaufonds.
1: Weitere Infos und die Termine für die Führungen finden Sie auf der Homepage des Landes. Ja, und in der Zwischenzeit genießen wir die Sonne. Wie es bei den Temperaturen ausschaut, hören Sie gleich.
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5: Was ist das für ein Traumtag heute? Die Sonne strahlt, der Himmel über Südtirol so gut wie überall wolkenlos. Und so bleibt es heute auch den ganzen Tag über. Das treibt die Temperatur nach oben. Wir bekommen Höchstwerte von 21 bis 26 Grad. Morgen wird es sogar noch wärmer bei Höchstwerten von bis zu 27 Grad in Bozen und im Unterland. Noch unser Blick auf die aktuellen Temperaturen. Gerade messen wir bei Ihnen in Brandzoll 17 Grad, 13 in Kovara, 15 in Adurns und in Benz sind es 10 Grad.
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7: Einen schönen Vormittag wünscht Deborah Gartner aus der Landesverkehrsmeldezentrale. Wegen des Radtages gilt bis 16.30 Uhr im Wohngebiet von Bozen ein Fahrverbot für alle Motorfahrzeuge. Frei befahrbar bleiben die Industriezone, die Verbindung von der Fagenstraße zum Krankenhaus sowie die Zufahrt zum Parkhaus Bozen-Mitte. Schnellstraße Mebo. Auf der Einfahrt A22 Bozen Süd bis zurück zum Zehmutskroner Tunnel Stau wegen Überlastung. Brenner Stadtstraße. Bei Klausen Stau wegen einer Baustelle. Zwischen Kardaun und Bozen Süd in beiden Richtungen Kolonnenverkehr und Stau wegen Überlastung. Kolonnenverkehr und Stau wegen Überlastung gibt es auch auf der Finchgauer Stadtstraße in Richtung Reschen zwischen Algund und Trabland und auf der Pustertaler Stadtstraße in Richtung Brixen zwischen St. Lorenzen und Kien sowie zwischen Mühlbach und Schaps. Allen unterwegs eine gute und sichere Fahrt.

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1: Aktuelle Meldung aus der Landesverkehrsmeldezentrale. Auf der Brennerautobahn in Richtung Norden zwischen Bozen Nord und Klausen abschnittsweise Kolonnenverkehr und Stau wegen Überlastung. Gute Fahrt.

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1: Viel Verkehr. Es staut auf Südtirols Hauptachsen. Ex-General Vannacci wird immer größere Konkurrenz für Meloni. Und dazu ist es den ganzen Tag über strahlend sonnig. Ich bin Marlies Winkler. Schönen Vormittag.
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1: Es ist wieder einiges los heute auf unseren Straßen. Auf mehreren Hauptachsen im Land gibt es Stau- und Kolonnenverkehr. Und zwar einmal auf der Brennerstaatsstraße in beiden Richtungen, auf der Bustertaler Staatsstraße zwischen Mühlbach und Schaps und auf der Finschker Staatsstraße in Richtung Reschen zwischen Algund und Rabland. In Italien bleiben die Fratelli d'Italia um Ministerpräsidentin Meloni die beliebteste Partei. Sie haben eine Zustimmung von 26,4%. Das ist fast so viel wie bei den Parlamentswahlen vor 4 Jahren. Das zeigt eine Umfrage des Meinungsforschungsinstituts Ipsos. Weniger gut schaut es für die anderen beiden Regierungsparteien in Rom aus. Sowohl Forza Italia als auch die Lega verlieren an Zustimmung. Immer beliebter wird hingegen der umstrittene Rechtsaußenpolitiker Roberto Vannacci mit seiner Partei Futuro Nazionale. Er erreicht mittlerweile fast 9%. Das sind 2% mehr als noch vor einem Monat. Beliebteste Partei der Opposition bleibt der Partito Democratico mit fast 20%. Der Klimaclub Südtirol protestiert gegen Pläne für eine neue Erdgasleitung im Gardatal. Der Bau der Leitung würde den Ausstieg aus fossilen Energien verzögern und widerspreche den Klimazielen. Und eine neue Leitung würde auch viel Geld kosten, das besser investiert werden könnte. Wenn Südtirol bis 2040 klimaneutral werden soll, dann dürften keine neuen Infrastrukturen für Erdgas gebaut werden. Die Planung für die Leitung zwischen St. Vigil und Wengen sollte deshalb sofort gestoppt werden, fordert der Klimaclub. Ein schwerer Sturm hat den Nordosten der USA getroffen. Er hat den Flugverkehr teilweise lahmgelegt. Hunderte Flüge mussten gestrichen werden. Mehrere Musikfestivals rund um New York und Maryland sind sicherheitshalber abgesagt worden. In New York wurde ein 56-jähriger Mann von einem Baum getroffen und tödlich verletzt. Zudem hat es mehrere Stromausfälle gegeben. Fast 100.000 Haushalte waren betroffen. In den nächsten Tagen wird weiterhin viel Regen und starker Wind erwartet. Heute lädt das Südtiroler Landesdenkmalamt zu Besichtigungen und Führungen von Bau- und Kunstdenkmälern ein, die sonst nicht öffentlich zugänglich sind. Sabrina Fleischmann.
3: Insgesamt sind es 14 Denkmäler verteilt über das ganze Land. Besichtigt werden können unter anderem das Denkmal Menz am Ritten, der Stadel Zimmerlehen in Völs, die Kapelle und der Backofen am Oberhof in Geiselsberg bei Ohlang, der Hof Tschablung in St. Martin in Thuren und der Ansitzkreuzweg in Eppern. Dazu kommen noch Kapellen im Unterland, der Hof von Schloss Beiersberg in Nals, die Kirche St. Ottilia in Laas und der Themenweg der 8 Kirchen in Taufers im Münstertal. Alle Denkmäler wurden restauriert und saniert, zum Teil mit Geldern aus dem Wiederaufbaufonds.
1: Weitere Infos und die Termine für die Führungen finden Sie auf der Homepage des Landes. Ja, und in der Zwischenzeit genießen wir die Sonne. Wie es bei den Temperaturen ausschaut, hören Sie gleich.
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5: Was ist das für ein Traumtag heute? Die Sonne strahlt, der Himmel über Südtirol so gut wie überall wolkenlos. Und so bleibt es heute auch den ganzen Tag über. Das treibt die Temperatur nach oben. Wir bekommen Höchstwerte von 21 bis 26 Grad. Morgen wird es sogar noch wärmer bei Höchstwerten von bis zu 27 Grad in Bozen und im Unterland. Noch unser Blick auf die aktuellen Temperaturen. Gerade messen wir bei Ihnen in Brandzoll 17 Grad, 13 in Kovara, 15 in Adurns und in Benz sind es 10 Grad.
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7: Aktuelle Meldung aus der Landesverkehrsmeldezentrale. Auf der Brennerautobahn in Richtung Norden zwischen Bozen Nord und Klausen abschnittsweise Kolonnenverkehr und Stau wegen Überlastung. Gute Fahrt.
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1: Aktuelle Meldung aus der Landesverkehrsmeldezentrale. Auf der Brenner Autobahn in Richtung Norden zwischen Bozen Nord und Klausen abschnittsweise Kolonnenverkehr und Stau wegen Überlastung. Gute Fahrt.
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1: Eni-Preisdeckel für Treibstoff sorgt für Zoff in Italien. Informationskurse zur Adoption starten im Oktober wieder. Und heute bekommen wir nichts als Sonnenschein. Ich bin Marlies Winkler, schönen Sonntag.
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1: Viele Autofahrerinnen und Autofahrer warten mit dem Tanken bis morgen, wenn es geht. Dann führen die Eni-Tankstellen in Italien ja ihren Preisdeckel für Benzin und Diesel ein. Benzin soll pro Liter nicht mehr als 1,99 Euro kosten, Diesel nicht mehr als 2,19 Euro. Das soll zunächst einen Monat, vielleicht sogar bis Jahresende gelten. Dieser Preisdeckel kommt aber nicht bei allen gut an. Der Tankstellenverband wirft Eni vor, so den Wettbewerb zu verzerren. Kleinere Anbieter könnten mit den angekündigten Preisen nicht mithalten. An einigen Tankstellen in Südtirol kostet Diesel heute über 2,50 Euro, Benzin teilweise bis zu 2,30 Euro. Eine Adoption geht meist mit einem starken Kinderwunsch einher, bringt aber auch einige bürokratische und psychische Herausforderungen. Deshalb gibt es diesen Herbst in Südtirol wieder Informationskurse zur Adoption. Sie beginnen im Oktober in Bozen, es gibt sie auf Deutsch und Italienisch. Die Termine sind der 5., der 16. und der 23. Oktober. Die Dienststelle für Adoption empfiehlt, den Kurs zu besuchen, bevor man die Bereitschaftserklärung zur Adoption einreicht. Außerdem bietet sie nach Vereinbarung auch kostenlose Informationsgespräche an. In Italien gibt es nun Konsequenzen nach dem Hackerangriff einer KI auf das Gesundheitssystem. Die beiden Chefs von OpenAI und Anthropic müssen vor Politikern im australischen Senat Rede und Antwort stehen. Es handelt sich um eine öffentliche Anhörung und sie soll am Donnerstag stattfinden. Dabei soll es auch darum gehen, wie KI künftig reguliert werden kann. Der KI-Hackerangriff auf das australische Gesundheitssystem fand schon im Juni statt. Australiens Ministerpräsident hat ihn aber erst diese Woche öffentlich gemacht. Drei Astronauten der NASA und der ESA sind zu Gast in Südtirol. Sie absolvieren eine geologische Trainingswoche in der Blätterbachschlucht in Aldein. Dabei werden sie ausgebildet, um Gesteinsformationen und Meteoriten zu untersuchen und potenzielle Spuren von Leben und Wasser zu erkennen. Das Training wird von der Europäischen Raumfahrtbehörde ESA bereits seit Jahren in der Blätterbachschlucht durchgeführt. Es dient der Vorbereitung für künftige Missionen zum Mars oder zum Mond. Und die Sonne begleitet uns weiter bis in den Sonntagnachmittag. Wie es mit dem Wetter dann weitergeht, hören Sie gleich.
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3: Es wird immer wärmer. Wir messen schon 21 Grad in Brandzoll, 18 Grad in Barbian, 16 in Antholz-Obertal und 15 in Hintermartell. Am Nachmittag erreichen die Temperaturen dann noch spätsommerliche 21 bis 26 Grad. Ja, wettertechnisch gibt es soweit keine großen Überraschungen. Heute bleibt es beim selben Programm. Sonne, Sonne und nochmal Sonne. Und mit viel Sonne geht es auch in der neuen Woche weiter. Morgen bekommen wir dann noch wärmere Temperaturen von bis zu 27 Grad. Ab morgen Nachmittag kommt dann aber auch die ein oder andere Wolke dazu.
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5: Einen schönen Nachmittag wünscht Deborah Gartner aus der Landesverkehrsmeldezentrale. Auf der Brenner Autobahn gibt es abschnittsweise Kolonnenverkehr und Stau wegen Überlastung in Richtung Norden zwischen Trient-Süd und Klausen. Auf der Stiebser Jochstraße gibt es in Richtung Reichen Stau wegen Überlastung zwischen Laas und Eiers. Auf der Armtaler Stadtstraße zwischen St. Jakob und Kasern gilt abschnittsweise eine Einbahnregelung von 13.15 Uhr bis 16.15 Uhr wegen einer Veranstaltung. Die Landesstraße Salen zwischen St. Martin und Maria Salen ist von 14 bis 16.30 Uhr wegen einer Veranstaltung gesperrt. Ausweichmöglichkeit über die Gattertaler Stadtstraße. Allen unterwegs eine gute und sichere Fahrt.

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1: Preisdeckel für Benzin und Diesel sorgt für Streit. Neuer Drogenspürhund unterstützt Bozner Finanzpolizei. Und mit viel Sonnenschein geht es weiter. Ich bin Marlies Winkler. Schönen Sonntagnachmittag.
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1: Der Preisdeckel für Benzin und Diesel der Energiegesellschaft Eni stößt auf Gegenwind. Ab morgen sollen an den Eni-Tankstellen in Italien ja andere Preise gelten. Benzin soll pro Liter nicht mehr als 1,99 Euro kosten, Diesel nicht mehr als 2,19 Euro. Das soll zunächst einen Monat, vielleicht sogar bis Jahresende gelten. Kritik kommt vom Tankstellenverband. Er wirft Eni vor, so den Wettbewerb zu verzerren. Kleinere Anbieter könnten mit den angekündigten Preisen nicht mithalten. An einigen Tankstellen in Südtirol kostet Diesel heute über 2,50 Euro, Benzin teilweise bis zu 2,30 Euro. Bei der Finanzpolizei ist seit kurzem ein junger Schäferhund als Drogenspürhund im Dienst. Er heißt Mytho und leistet gute Arbeit. Bei Kontrollen auf den Dallverwiesen in Bozen hat er mehrere Bäckchen mit Haschisch gefunden, die im Gebüsch versteckt waren. Insgesamt war es ein halbes Kilo, das beschlagnahmt wurde. Wer die Drogen dort deponiert hat, hat die Polizei allerdings nicht herausgefunden. Heute hat Papst Leo in Frankreich seine nächste große Messe gefeiert. Dieses Mal im Marienwallfahrtsort Lourdes. Rund 150.000 Gläubige waren dabei. In seiner Predigt hat Papst Leo unter anderem über schmerzhafte Fehltritte der Kirche gesprochen. Das Eingeständnis der Fehler sei für das spirituelle Wachstum unverzichtbar, so der Papst. Jetzt am Nachmittag wird sich Papst Leo mit Opfern von sexuellem Missbrauch in der Kirche treffen. In München herrscht ja gerade Ausnahmezustand. Zehntausende Besucher sind wieder auf der Wiesn beim Oktoberfest. Heute Nacht hat es nach dem Wiesnbesuch einen Streit zwischen zwei Taxifahrern und einem betrunkenen Fahrgast gegeben. Der 29-Jährige hatte sich im Taxi übergeben, wollte aber die Reinigung nicht bezahlen. Der Streit eskalierte schließlich und der Betrunkene hat einen der Taxifahrer mit einer Axt bedroht und ihn mit einem Holzscheit beworfen. Woher er die beiden Waffen hatte, die hat der Betrunkene sich aus einem Vorgarten in der Nähe geschnappt. Ja, und wir schnappen uns heute am besten die Sonnenbrille und ab ins Freie. Alle Wetteraussichten hören Sie gleich bei uns.
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1: Ja, heute bleibt's dabei. Es gibt richtig viel Sonnenschein im ganzen Land und der Himmel fast bei allen von uns wolkenlos. Und mit dieser schönen Wetterphase geht es auch in der neuen Woche weiter. Morgen wird es sogar noch ein bisschen wärmer als heute. Bis zu 27 Grad sind nochmal drinnen. Ab morgen Nachmittag kommt dann die ein oder andere Wolke dazu. Unser Blick auf die aktuellen Temperaturen. Gerade messen wir 23 Grad in Bergerzon, 20 in Laas, ebenso in Bruneck und 16 Grad in Deutschnofen. Maximal werden es heute noch 21 bis 26 Grad.
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5: Aktuelle Meldung aus der Landesverkehrsmeldezentrale. Auf der Brenner Autobahn in Richtung Norden zwischen Neumarkt und Bozen Süd 4 Kilometer Stau nach einem Unfall. Fahren Sie vorsichtig.
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1: Aktuelle Meldung aus der Landesverkehrsmeldezentrale. Auf der Brenner Autobahn in Richtung Norden zwischen Neumarkt und Bozen Süd 4 Kilometer Stau nach einem Unfall. Fahren Sie vorsichtig.

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1: Und um Tourismus treten sich die Dublacher Gespräche. Schweizer Bevölkerung ist gegen strengere Neutralität. Und es bleibt strahlend sonnig heute. Ich bin Marlies Winkler. Schönen Sonntagnachmittag.
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1: In der Südtiroler Bevölkerung gibt es immer mehr Menschen, die den Tourismus als zu viel, als negativ wahrnehmen. Einige Südtiroler beklagen, dass Wiesen verschwinden, Wohnungen zu Ferienunterkünften werden oder dass der zunehmende Verkehr den Alltag einschränkt. Die vertraute Umgebung und das Südtirol, wie sie es kennen, verändert sich. Dafür gibt es sogar einen Begriff, und zwar Solastalgie. Über dieses Gefühl von Verlust und über das Richtig und Falsch im Tourismus ging es bei den heurigen Doblacher Gesprächen. Rund 150 Menschen sind dafür in das Kulturzentrum Grand Hotel Doblach gekommen. Es gab Vorträge und Diskussionen mit Vertretern und mit Kritikern der Tourismusbranche. Die Schweiz will keine strengere Neutralität. Das zeigen die ersten Hochrechnungen. Fast 3/4 der Stimmberechtigten sind dafür, dass alles so bleibt, wie es gerade ist. So kann die Schweiz etwa weiterhin Sanktionen gegen Russland mittragen. Die Schweizer Bevölkerung stimmt heute ja darüber ab, ob ihre Neutralität strenger in der Verfassung verankert werden soll. Dann wären Sanktionen gegen andere Länder nicht mehr möglich. Die Südtiroler Finanzpolizei hat seit kurzem einen neuen tierischen Mitarbeiter, den Drogenspürhund Mytho. Der junge Schäferhund hat bereits seine erste Beute aufgespürt. Bei Kontrollen auf den Dallverwiesen in Bozen hat er mehrere Bäckchen mit Haschisch gefunden, die im Gebüsch versteckt waren. Insgesamt war es ein halbes Kilo, das beschlagnahmt wurde. Wer die Drogen dort deponiert hat, das hat die Polizei allerdings nicht herausgefunden. Heute hat Papst Leo in Frankreich seine nächste große Messe gefeiert, dieses Mal im Marienwallfahrtort Lourdes. Rund 150.000 Gläubige waren dabei. In seiner Predigt hat Papst Leo unter anderem über schmerzhafte Fehltritte der Kirche gesprochen. Das Eingeständnis der Fehler sei für das spirituelle Wachstum unverzichtbar, so der Papst. Jetzt am Nachmittag trifft sich Papst Leo mit Opfern von sexuellem Missbrauch in der Kirche. Wir schauen nach München zum Oktoberfest. Da hat es heute Nacht nach dem Wiesnbesuch einen Streit zwischen zwei Taxifahrern und einem betrunkenen Fahrgast gegeben. Der 29-Jährige hatte sich im Taxi übergeben, wollte aber die Reinigung nicht bezahlen. Der Streit eskalierte schließlich und der Betrunkene hat einen der Taxifahrer mit einer Axt bedroht und ihn mit einem Holzscheit beworfen. Den Holzscheit und die Axt hat der Betrunkene sich aus einem Vorgarten in der Nähe geschnappt. Die Polizei ermittelt. Ja, und nichts als Sonnenschein begleitet uns durch diesen Nachmittag. Wie es mit dem Wetter weitergeht, das hören Sie gleich.
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3: Ja, Traumwetter an diesem letzten Sonntag im September. Sonne pur, keine Wolke in Sicht. Die Temperaturen dazu werden noch einmal spätsommerlich, maximal 21 bis 26 Grad. Morgen sogar noch ein bisschen wärmer bei maximal 27 und dazu reichlich Sonne. Ab morgen Nachmittag tauchen dann die ersten Wolken auf und so geht es in der neuen Woche dann auch weiter. Immer ein freundlicher Mix aus Sonne und Wolken. Noch unser Blick auf die aktuellen Temperaturen. Gerade messen wir 22 Grad in Schlanders, 19 in Saloon, 21 in St. Martin in Durn und 18 Grad in Villeneuve.
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5: Es begrüßt Sie Deborah Gärtner aus der Landesverkehrsmeldezentrale. Auf der Brenner Autobahn in Richtung Norden zwischen Neumarkt und Bozen Süd 4 Kilometer Stau nach einem Unfall. Und in Richtung Süden zwischen dem Brenner und Sterzing abschnittsweise Kolonnenverkehr wegen Überlastung. Auf der Arntaler Staatsstraße zwischen St. Jakob und Kasern gilt abschnittsweise eine Einbahnregelung bis 16.15 Uhr wegen einer Veranstaltung. Die Landesstraße Salden zwischen St. Martin und Mariasalden ist bis 16.30 Uhr wegen einer Veranstaltung gesperrt. Ausweichmöglichkeit über die Gardertaler Staatsstraße. Kommen Sie gut ans Ziel.

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1: Es begrüßt Sie Deborah Gärtner aus der Landesverkehrsmeldezentrale. Auf der Brenner Autobahn in Richtung Norden zwischen Neumarkt und Bozen Süd 4 Kilometer Stau nach einem Unfall. Und in Richtung Süden zwischen dem Brenner und Sterzing abschnittsweise Kolonnenverkehr wegen Überlastung. Auf der Arntaler Staatsstraße zwischen St. Jakob und Kasern gilt abschnittsweise eine Einbahnregelung bis 16.15 Uhr wegen einer Veranstaltung. Die Landesstraße Salden zwischen St. Martin und Maria Salden ist bis 16.30 Uhr wegen einer Veranstaltung gesperrt. Ausweichmöglichkeit über die Gadertaler Staatsstraße. Kommen Sie gut ans Ziel.

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1: Auffahrunfall mit 6 Autos auf Brenner Autobahn bei Pfatten. Nicht nur Diskos, sondern auch Bars sterben in Italien aus. Und es bleibt sonnig, ab morgen dann erste Wolken. Ich bin Marlies Winkler, schönen Sonntagnachmittag.
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1: Schauen wir zuerst auf die Brenner Autobahn. Da ist es am frühen Nachmittag um kurz vor 14 Uhr zu einem Unfall gekommen. Und zwar auf der Nordspur auf der Höhe von Pfatten. Mehrere Autos sind aufeinander aufgefahren. Insgesamt waren 6 Fahrzeuge involviert. Während des Rettungseinsatzes und der Aufräumarbeiten war nur die Notspur befahrbar. Die Folge waren lange Staus von Neumarkt bis Bozen. Das Weiße Kreuz, die Freiwillige Feuerwehr Neumarkt und die Berufsfeuerwehr waren im Einsatz. Immer mehr Bars in Italien sterben aus. Pro Tag schließen im Schnitt 11 Betriebe. In den letzten 6 Jahren haben in Italien 24.000 Bars zugesperrt. Dafür gibt es viele Gründe. Die höheren Kosten für Energie und Rohstoffe, die Inflation, höhere Personalkosten etwa. Und gleichzeitig gibt es in den Stadtzentren auch weniger Kundschaft, weil immer mehr Menschen von zu Hause arbeiten. Am härtesten hat es Rom getroffen. Dort hat ein Drittel der Bars in den letzten Jahren zusperren müssen, das berichtet der Verband Confesercenti. Wie viel Tourismus verträgt Südtirol? Das ist seit Jahren immer wieder Thema bei uns und war es auch bei den heurigen Toblacher Gesprächen. Rund 150 Menschen sind dafür in das Kulturzentrum Grand Hotel Toblach gekommen. Es gab Vorträge und Diskussionen mit Vertretern und mit Kritikern der Tourismusbranche. Eine Rednerin war Claudia Bleikner vom Heimatpflegeverband. Sie hat darüber gesprochen, dass einige Südtiroler das Gefühl haben, ihre vertraute Umgebung zu verlieren. Wohnungen werden zu Ferienunterkünften und der zunehmende Verkehr schränkt den Alltag ein. Dafür gibt es sogar einen Begriff, und zwar Solastalgie. Die Schweiz will keine strengere Neutralität. Das zeigen die Hochrechnungen. Fast 3/4 der Stimmberechtigten sind dafür, dass alles so bleibt, wie es gerade ist. So kann die Schweiz etwa weiterhin Sanktionen gegen Russland mittragen. Die Schweizer Bevölkerung stimmt heute ja darüber ab, ob ihre Neutralität strenger in der Verfassung verankert werden soll. Dann wären Sanktionen gegen andere Länder nicht mehr möglich. Strahlend sonnig geht diese Woche zu Ende. Wie es in der neuen Woche wettertechnisch weitergeht, das hören Sie gleich.
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1: Das bringt uns auch in der neuen Woche viel Sonne. Morgen, der Montag, gleich der wärmste Tag der Woche. Uns erwarten nochmal Höchstwerte von 22 bis 27 Grad. Morgen Nachmittag tauchen die ersten harmlosen Quellwolken auf. Einen Mix aus Sonne und Wolken gibt's dann auch den Rest der Woche. Der Blick auf die Webcams zeigt überall tadellose Fernsicht, blauen Himmel, strahlenden Sonnenschein jetzt am Nachmittag. Die Temperaturen dazu, 25 Grad sind jetzt geknackt in Gargazon, frischere 14 Grad haben wir in Wolkenstein, 24 in Olang, 21 in Laas und 20 Grad in Rednaun.
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8: Es begrüßt Sie Deborah Gärtner aus der Landesverkehrsmeldezentrale. Auf der Brenner Autobahn in Richtung Norden zwischen Neumarkt und Bozen Süd 4 Kilometer Stau nach einem Unfall. Und in Richtung Süden zwischen dem Brenner und Sterzing abschnittsweise Kolonnenverkehr wegen Überlastung. Auf der Arntaler Staatsstraße zwischen St. Jakob und Kasern gilt abschnittsweise eine Einbahnregelung bis 16.15 Uhr wegen einer Veranstaltung. Die Landesstraße Salden zwischen St. Martin und Maria Salden ist bis 16.30 Uhr wegen einer Veranstaltung gesperrt. Ausweichmöglichkeit über die Gadertaler Staatsstraße. Kommen Sie gut ans Ziel.

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1: Es begrüßt Sie Deborah Gärtner aus der Landesverkehrsmeldezentrale. Auf der Brenner Autobahn in Richtung Norden zwischen Neumarkt und Bozen Süd 4 Kilometer Stau nach einem Unfall. Und in Richtung Süden zwischen dem Brenner und Sterzing abschnittsweise Kolonnenverkehr wegen Überlastung. Auf der Arntaler Stadtstraße zwischen St. Jakob und Kasern gilt abschnittsweise eine Einbahnregelung bis 16.15 Uhr wegen einer Veranstaltung. Die Landesstraße Salden zwischen St. Martin und Maria Salden ist bis 16.30 Uhr wegen einer Veranstaltung gesperrt. Ausweichmöglichkeit über die Gadertaler Stadtstraße. Kommen Sie gut ans Ziel.

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1: Immer mehr Bars in Italien sperren zu. 6 Autos bei Auffahrunfall im Pfatten involviert. Und sonnig und spätsommerlich wird's auch morgen. Ich bin Marlies Winkler. Schönen Sonntagnachmittag.
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1: Immer mehr Bars in Italien sterben aus. Pro Tag schließen im Schnitt 11 Betriebe. In den letzten 6 Jahren haben in Italien 24.000 Lokale zugesperrt. Dafür gibt es verschiedene Gründe. Die höheren Kosten für Energie und Rohstoffe, die Inflation, höhere Personalkosten etwa. Und gleichzeitig gibt es in den Stadtzentren bei uns auch weniger Kundschaft, weil immer mehr Menschen von zu Hause arbeiten. Am härtesten hat es Rom getroffen. Dort hat ein Drittel der Bars in den letzten Jahren zusperren müssen, das berichtet der Verband Confesercenti. Auf der Brennerautobahn ist es am frühen Nachmittag um kurz vor 14 Uhr zu einem Unfall gekommen, und zwar auf der Nordspur auf der Höhe von Pfatten. Mehrere Autos sind aufeinander aufgefahren. Insgesamt waren 6 Fahrzeuge involviert. 2 Insassen haben sich leicht verletzt. Während des Rettungseinsatzes und der Aufräumarbeiten war nur die Notspur befahrbar. Die Folge waren lange Staus von Neumarkt bis Bozen. Das Weiße Kreuz, die Freiwillige Feuerwehr Neumarkt und die Berufsfeuerwehr waren im Einsatz. Papst Leo zieht bei seinem ersten Besuch in Frankreich zahlreiche Gläubige an. Heute hat sich wieder eine große Menschenmenge versammelt, um den Papst live zu sehen. Er hat heute beim berühmten Wallfahrtsort Lourdes eine Messe gefeiert. Am Nachmittag hatte der Papst dann noch ein weiteres Treffen. Christoph Sator berichtet für uns aus Lourdes.
3: Gestern auf den Champs-Élysées in Paris waren es 800.000 Menschen. Heute im Wallfahrtsort Lourdes bei einer Messe unter freiem Himmel waren es nicht so viele, aber immerhin auch wieder 150.000. Später will sich Leo hier mit einer kleinen Gruppe von Opfern sexuellen Missbrauchs durch Geistliche treffen. In seiner Predigt sprach das Oberhaupt von weltweit 1,4 Milliarden Katholiken bereits von tiefen Wunden und schmerzhaften Fehltritten, die in der Kirche begangen worden seien.
1: Die Zwischenfälle mit künstlicher Intelligenz häufen sich. OpenAI, der Entwickler von ChatGPT, legt deshalb beim Training seiner KI vorerst eine Pause ein. Was ist passiert? Bei einem Test ist es einem KI-Modell gelungen, Antworten von einem externen Chatbot zu bekommen, und das, obwohl es eigentlich keinen Zugang zum Internet haben sollte. Die KI habe aber selbst eine Lücke bei den Interneteinstellungen gefunden und das ausgenutzt. Die KI soll erst wieder weiter trainiert werden, sobald diese Sicherheitslücke geschlossen ist. Die Stadt Bozen ist nach dem Radtag heute wieder für den motorisierten Verkehr geöffnet. Viele Straßen blieben heute ja von 9:30 bis vorhin um 4:30 gesperrt, damit Radfahrerinnen und Radfahrer freie Fahrt haben. Tausende haben wieder bei der Aktion mitgemacht und sind durch die Stadt geradelt. Die Veranstaltung hat heute ihr 30. Jubiläum gefeiert. Ja, und mit viel Sonnenschein geht es auch in die nächste Woche. Alle Details zum Wetter hören Sie gleich bei uns.
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3: Mit viel Sonne und spätsommerlichen Temperaturen geht dieser letzte Sonntag im September dem Ende zu. 26 Grad messen wir in Bozen, in Sexten 18, 23 in Naturns, 16 in Welschnofen und 19 Grad in Kovara. Der wärmste Tag der Woche wird schon der morgige Montag. Uns erwarten Höchstwerte von 22 bis 27 Grad. Morgen Nachmittag tauchen dann die ersten harmlosen Quellwolken auf und auch der Rest der neuen Woche wird ein Mix aus Sonne und Wolken.
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5: Aus der Landesverkehrsmeldezentrale begrüßt Sie Deborah Gärtner. Auf der Brenner Autobahn in Richtung Norden zwischen Neumarkt und Bozen Süd 2 Kilometer Stau nach einem Unfall und in Richtung Süden zwischen Drehen Süd und Affi Kolonnenverkehr wegen Überlastung. Gute Fahrt!
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1: Aus der Landesverkehrsmeldezentrale begrüßt Sie Deborah Gärtner. Auf der Brenner Autobahn in Richtung Norden zwischen Neumarkt und Bozen Süd 2 Kilometer Stau nach einem Unfall und in Richtung Süden zwischen Drehen Süd und Affig Kolonnenverkehr wegen Überlastung. Gute Fahrt!

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1: WorldSkills Shanghai, Südtiroler holen sich Gold und Bronze. Großbritannien, Sprengstoffalarm nahe Luftstützpunkt. Und strahlend sonnig wird es auch morgen wieder. Ich bin Marlies Winkler, schönen Sonntagabend.
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1: Südtirol hat bei den WorldSkills heuer wieder gute Ergebnisse erzielt. Das sind die Berufsweltmeisterschaften für junge Fachkräfte. Eine Goldmedaille hat sich Liam Fichter aus Gasteig bei Ratschings geholt, und zwar im Beruf Mediendesign. Und Jonas Wender aus Steinegg holte sich im Beruf Tischler eine Bronzemedaille. Für 8 weitere junge Talente aus Südtirol gab es eine Auszeichnung für ihre hervorragende Leistung. Die Wettbewerbe fanden heuer in Shanghai statt, von Mittwoch bis gestern. Heute gab es noch die Abschlusszeremonie inklusive Siegerehrung. Wir schauen nach Großbritannien. Dort hat die Polizei nach einem Sprengstoffalarm 5 Männer festgenommen. Alarm geschlagen hat eine Anwohnerin. Sie hat 3 weiße Transporter und die Männer in der Nähe des US-amerikanischen Luftwaffenstützpunktes Fairford beobachtet und fand sie verdächtig. Die Polizei hat daraufhin alles abgesucht und in einem der Transporter dann mehrere Brandvorrichtungen und Chemikalien gefunden. Einige Anwohner mussten deshalb sicherheitshalber ihre Häuser verlassen. Die Lage sei nun unter Kontrolle, heißt es von der britischen Polizei. OpenAI, der Entwickler von ChatGPT, legt vorerst eine Pause ein beim Training seiner KI. Grund dafür ist ein weiterer Zwischenfall. Bei einem Test ist es einem KI-Modell gelungen, Antworten von einem externen Chatbot zu bekommen, und das, obwohl es eigentlich keinen Zugang zum Internet haben sollte. Die KI habe aber selbst eine Lücke bei den Internet-Einstellungen gefunden und das ausgenutzt. Die KI soll erst wieder weiter trainiert werden, sobald diese Sicherheitslücke geschlossen ist. An öffentlichen Orten in Bruneck soll es gratis Tampons und Binden geben. Dieser Meinung sind die Grünen im Gemeinderat und fordern das mit einem Beschlussantrag. Kostenlose Menstruationsartikel sollte es demnach etwa im Rathaus, in Schulen, Bibliotheken und Sporteinrichtungen geben. Die grüne Gemeinderätin Lisa Wierer sagt, niemand sollte wegen fehlender Menstruationsartikel von der Schule fehlen, auf Sport verzichten oder vorzeitig nach Hause gehen müssen. Die Stadt Bozen ist nach dem Radtag heute wieder für Autos und Motorräder geöffnet. Die meisten Straßen blieben heute ja von 9:30 bis um 4:30 am Nachmittag gesperrt, damit Radfahrerinnen und Radfahrer freie Fahrt haben. Tausende haben wieder bei dieser Aktion mitgemacht und sind durch die Stadt geradelt. Die Veranstaltung hat heuer ihr 30. Jubiläum gefeiert. Und Sonne und spätsommerliche Temperaturen erwarten uns morgen. Alle Details zum Wetter gleich.
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3: Ein Hoch sorgt dafür, dass wir auch in der neuen Woche ab morgen weiterhin schönes Wetter und spätsommerliche Verhältnisse bekommen. Morgen scheint also wieder verbreitet die Sonne. Am Nachmittag entstehen dann ein paar Quellwolken, die bleiben aber harmlos. Dazu Höchstwerte von 24 bis 27 Grad. Auch heute scheint im ganzen Land noch die Sonne. Die Berge strahlen wunderbar schön im Herbstlicht. Werfen wir noch einen Blick auf die Temperaturen. Gerade messen wir 22 Grad in Schlanders, 20 in Doblach, 21 in Klobenstein und 25 Grad noch in Auer.
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5: Aus der Landesverkehrsmeldezentrale begrüßt Sie Deborah Gärtner. Auf der Brenner Autobahn in Richtung Norden zwischen Neumarkt und Bozen Süd 2 Kilometer Stau nach einem Unfall und in Richtung Süden zwischen Drehen Süd und Affig Kolonnenverkehr wegen Überlastung. Gute Fahrt!
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1: Aus der Landesverkehrsmeldezentrale begrüßt Sie Deborah Gärtner. Auf der Brenner Autobahn in Richtung Norden zwischen Neumarkt und Bozen Süd 2 Kilometer Stau nach einem Unfall und in Richtung Süden zwischen Drehen Süd und Affig Kolonnenverkehr wegen Überlastung. Gute Fahrt!

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2: World Skills Shanghai, Südtiroler holen sich Gold und Bronze. Großbritannien, Sprengstoffalarm nahe Luftstützpunkt. Und strahlend sonnig wird es auch morgen wieder. Ich bin Marlies Winkler, schönen Sonntagabend.
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2: Südtirol hat bei den World Skills heuer wieder gute Ergebnisse erzielt. Das sind die Berufsweltmeisterschaften für junge Fachkräfte. Eine Goldmedaille hat sich Liam Fichter aus Gasteig bei Ratschings geholt, und zwar im Beruf Mediendesign. Und Jonas Wender aus Steinegg holte sich im Beruf Tischler eine Bronzemedaille. Für 8 weitere junge Talente aus Südtirol gab es eine Auszeichnung für ihre hervorragende Leistung. Die Wettbewerbe fanden heuer in Shanghai statt, von Mittwoch bis gestern. Heute gab es noch die Abschlusszeremonie inklusive Siegerehrung. Wir schauen nach Großbritannien. Dort hat die Polizei nach einem Sprengstoffalarm 5 Männer festgenommen. Alarm geschlagen hat eine Anwohnerin. Sie hat 3 weiße Transporter und die Männer in der Nähe des US-amerikanischen Luftwaffenstützpunktes Fairford beobachtet und fand sie verdächtig. Die Polizei hat daraufhin alles abgesucht und in einem der Transporter dann mehrere Brandvorrichtungen und Chemikalien gefunden. Einige Anwohner mussten deshalb sicherheitshalber ihre Häuser verlassen. Die Lage sei nun unter Kontrolle, heißt es von der britischen Polizei. OpenAI, der Entwickler von ChatGPT, legt vorerst eine Pause ein beim Training seiner KI. Grund dafür ist ein weiterer Zwischenfall. Bei einem Test ist es einem KI-Modell gelungen, Antworten von einem externen Chatbot zu bekommen, und das, obwohl es eigentlich keinen Zugang zum Internet haben sollte. Die KI habe aber selbst eine Lücke bei den Internet-Einstellungen gefunden und das ausgenutzt. Die KI soll erst wieder weiter trainiert werden, sobald diese Sicherheitslücke geschlossen ist. An öffentlichen Orten in Bruneck soll es gratis Tampons und Binden geben. Dieser Meinung sind die Grünen im Gemeinderat und fordern das mit einem Beschlussantrag. Kostenlose Menstruationsartikel sollte es demnach etwa im Rathaus, in Schulen, Bibliotheken und Sporteinrichtungen geben. Die grüne Gemeinderätin Lisa Wierer sagt, niemand sollte wegen fehlender Menstruationsartikel von der Schule fehlen, auf Sport verzichten oder vorzeitig nach Hause gehen müssen. Die Stadt Bozen ist nach dem Radtag heute wieder für Autos und Motorräder geöffnet. Die meisten Straßen blieben heute ja von 9:30 bis um 4:30 am Nachmittag gesperrt, damit Radfahrerinnen und Radfahrer freie Fahrt haben. Tausende haben wieder bei dieser Aktion mitgemacht und sind durch die Stadt geradelt. Die Veranstaltung hat heuer ihr 30. Jubiläum gefeiert. Und Sonne und spätsommerliche Temperaturen erwarten uns morgen. Alle Details zum Wetter gleich.
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3: Ein Hoch sorgt dafür, dass wir auch in der neuen Woche ab morgen weiterhin schönes Wetter und spätsommerliche Verhältnisse bekommen. Morgen scheint also wieder verbreitet die Sonne. Am Nachmittag entstehen dann ein paar Quellwolken, die bleiben aber harmlos. Dazu Höchstwerte von 24 bis 27 Grad. Auch heute scheint im ganzen Land noch die Sonne. Die Berge strahlen wunderbar schön im Herbstlicht. Werfen wir noch einen Blick auf die Temperaturen. Gerade messen wir 22 Grad in Schlanders, 20 in Doblach, 21 in Klobenstein und 25 Grad noch in Auer.
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5: Aktuelle Meldung aus der Landesverkehrsmeldezentrale. Auf der Brenner Autobahn in Richtung Norden zwischen Neumarkt und Bozen Süd ist die Unfallstelle geräumt. Der Stau hat sich inzwischen aufgelöst. Gute Fahrt.

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1: Guten Abend aus der Landesverkehrsmeldezentrale. Umfahrung Meran. Auf der Umfahrung Meran zeitweilige Sperren bis zu 20 Minuten von 20 bis 6 Uhr wegen Reinigungsarbeiten. Brenner Startstraße. Im Tunnel St. Jakob Nachtsperre von 21 bis 6 Uhr wegen Reinigungsarbeiten. Die Umleitung erfolgt durch St. Jakob. Gute Fahrt!

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